0: Vorher, auf jeden Fall.
1: Twenty-seven.
0: Medic is code 2-7, and we're securing 3 returning.
1: Copy.

0: die Fahrt 4 von Brüder von Weiner.
1: Go ahead.
0: Charles 46 59 349 female out of Venetian.